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7: 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Aber wie gesagt, Kerin haut bei Temperaturen, die zwischen 20 und 24 Grad liegen. An der Nöchstor sind relativ klar. Geht der Morgen an der zweiten Halbzeit, da kommen dann ein paar Wolken ab. 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
1: Ja, und trotzdem ist das heute noch der freundlichste Tag von dieser Woche. Wir kriegen relativ sonnig zwischendurch am Morgen. Und so sind ein paar die Wolken, die mitspielen, die von Süden nach Fort an Land sehen. Temperaturen erreichen am mit 20 bis 24 Grad. Die Wand bläst mit maximal 40 km/h. Und das aus Nordost bis Osten.

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5: Ja, viel Wolken und ein bisschen Sonnencreme. Nummerten, mit ein paar Drüpse, vielleicht auch am späten Nummerten, die von Lothringen können an Land sehen. Temperaturen erreichen ein Maximum von 20 bis 23 Grad. 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
4: Viel Wolken, mit Momenten können die Sonne einfach hier und da mal ein bisschen bis raus losen. Das größtenteils drischen, das bei 20 bis 23 Grad. Mit der Wander ist das bis zu 40 Kilometer an der Stunde. 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Mutig Wolken, auch hier mal im Rehen, lokaler Sommer wieder mit dabei bei 18 bis 23 Grad.
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2: Ja, da haben wir viel Wolken, mit Momenten packt Sonne draus. Es kann aber auch sein, dass es plätzeweise mal leicht trennt, bei 20 bis 23 Grad. Dabei kann der Wand mit bis zu 40 Kilometer an der Stunde. 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
7: Am Süden vom Land hauptsächlich regnet nach Platzweiß. Die Eichtauschen von der Nacht, also dann aber Dreschen, der Öno fängt von Süden Nes und Matrinen. 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Morgen wird ziemlich groß, nass und kühl mit 15 bis 19 Grad.

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1: Die Echtraschen von der Nacht werden drische verlaufen. Dann fängt es nicht so mit Tränen, und zwar von Süden hier. Temperaturen an der Nacht 14 bis 10 Grad. Morgen ziemlich groß, nass. Und noch Kiel mit 15 bis 19 Grad maximal.
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